0: Ja. Und denkt, der Fries hin ist blöd. Okay. Gut. Nein, ist okay, ist gut.
1: Also, der Fries gut.
0: Oh, warte. Gerne ein bisschen, Karo.
2: 9948883，重力挺高，
3: 是好像和印象里
2: 是，但是每一个球的效果，
3: 对呀、
0: 啊，
3: 数据多少带着一点偏高哈、啊，
2: 嗯，同样力量大，
3: 是想要去粘这个吗？不是吧，
2: 想要投，
3: 多出来两个区啊，
2: 是。
0: Constanza,
2: lini mit dir!
0: Gut, gut, gut,
2: gut, gut, gut, gut,
0: gut,
3: Lite nytt. Oh, oh.
2: Mm, just nu. Just nu.
4: Jättefint, Sara.
0: Snyggt, perfekt.
2: Mm. Jag måste vara chans.
3: 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Lova. Lova.
0: Lite just nu. Just nu.
4: Jättefint, Sara.
0: Snyggt, perfekt.
4: Bra.
0: Ja. Då kommer vi att ta topplopp nu.
4: Ja.

0: Wenn ich fahre 12:08.
1: Kannst du dir helfen, wenn er kommt?
0: Nein, sehr gut. Ja, wenn man
1: reinkommt, gut. Sehen wir es. Ist da noch fest, Karol, fest, komm!